Guten Abend, meine Damen und Herren. Mein Name ist Felix Sturm mit dem Deutschen Rundfunk. Angesichts der toxischen Nachwirkungen der letzten Veröffentlichung von Michael Motel raten wir zu bitten, diesen